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1: Im Studio Anna Löwer. Die Ermittler haben nach dem versuchten Anschlag am Flughafen Leipzig-Halle vor rund 4 Wochen offenbar 2 Verdächtige identifiziert. Dabei soll es sich um einen gebürtigen Russen und einen Mann aus Belarus mit russischem Pass handeln, berichten WDR und Süddeutsche Zeitung. DNA-Spuren vom Tatort und Hinweise der Nachrichtendienste führen demnach zu den beiden Männern. Festnahmen gab es bislang nicht. Auch die Bundesregierung vermutet ja, dass Russland hinter dem Vorfall steckt. Heeresinspekteur Christian Freuding will, dass jeder Bundeswehrsoldat künftig mit Drohnen umgehen kann. In der Grundausbildung gäbe es bereits einen Basiskurs zur Drohnenbedienung, sagte er den RND-Zeitungen. Künftig müsse jeder Soldat entweder Drohnen aufklären oder abwehren können. Die Energiebranche fordert nach den Attacken auf 2 Umspannwerke in Deutschland mehr Schutz für die Stromversorgung. Es bräuchte etwa mehr Möglichkeiten bei der Kameraüberwachung. Das ist aber nicht immer ganz so einfach. Finn Riebesel-Freundlieb.
2: Genau, beim Bundesverband der Energie- und Wasserwirtschaft sagte man mir, dass es zum Beispiel kein Problem sei, die eigene Anlage oder das eigene Werk zu überwachen. Schwieriger wird's bei den öffentlichen Bereichen davor. Der BDEW will, dass dafür die Datenschutzregeln angepasst werden. So sollen Kameras auch den öffentlichen Bereich rund um solche Anlagen herum überwachen können. Nach den Attacken auf Umspannwerke in NRW und Brandenburg laufen die Ermittlungen auf Hochtouren. Ob die Fälle zusammenhängen und wer dahinter steckt, das ist noch unklar.
1: Deutsche Landwirte bekommen mehr Hilfen vom Bund. Das hat Landwirtschaftsminister Rainer angesichts der schlechten Erntebilanz für dieses Jahr angekündigt. Unter anderem sollen deutlich höhere zinsgünstige Darlehen für laufende Kosten aufgenommen werden können. Eine Woche nach der Flutkatastrophe im Himalaya werden weiter tausende Menschen vermisst. Die Zahl der Toten ist mittlerweile auf über 1200 gestiegen. Hunderte Menschen haben jetzt auch DNA-Proben abgegeben, in der Hoffnung, so ihre Angehörigen identifizieren zu können. Titelverteidiger FC Bayern München hat Osnabrück aus dem DFB-Pokal geworfen. Beim Zweitligisten gewannen die Bayern mit 4:1.
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3: Mit KI-Support. Viele Wolken gibt es heute, dazu kommt immer wieder Regen. An der Küste kann auch mal ein Gewitter aufziehen. Weiter südlich wird es später oft sonnig und bleibt trocken. Die Höchstwerte liegen heute zwischen 19 und 29 Grad. Morgen sind wieder viele Wolken dabei, ab und zu regnet es. Und am Nachmittag sind auch Gewitter drin, dazu bis zu 32 Grad.

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1: Im Studio Anna Löwer. Schönen guten Morgen. Die Ermittler haben nach dem versuchten Anschlag am Flughafen Leipzig-Halle vor rund 4 Wochen offenbar 2 Verdächtige identifiziert. Das berichten WDR und Süddeutsche Zeitung. Colin Mock mit den Einzelheiten.
2: Dabei soll es sich um einen gebürtigen Russen und einen Mann aus Belarus mit russischem Pass handeln. DNA-Spuren vom Tatort und Hinweise der Nachrichtendienste führten demnach zu den beiden Männern. Festnahmen gab es bislang nicht, das BKA konnte aber offenbar Ein- und Ausreise teilweise nachverfolgen. Die Bundesregierung macht ja Russland mittlerweile direkt für den versuchten Drohnenanschlag verantwortlich.
1: Nach den Attacken auf die Stromversorgung in NRW und Brandenburg fordern Energieverbände mehr Schutz für Umspannwerke. Es geht dabei unter anderem um mehr Möglichkeiten bei der Kameraüberwachung. Der Bundesverband der Energie- und Wasserwirtschaft will, dass dafür die Datenschutzregeln geändert werden. Kameras sollen dadurch auch den öffentlichen Bereich rund um die Anlagen im Blick haben können. Die Ermittlungen laufen weiter auf Hochtouren. Ob die Fälle zusammenhängen oder wer dahinter steckt, ist noch offen. Heeresinspekteur Christian Freuding fordert mehr Tempo bei der Reform der Bundeswehr. Dem Redaktionsnetzwerk Deutschland sagte er, Deutschland müsse dringend seine militärischen Kapazitäten erhöhen. Mit Blick auf Russland warnte Freuding, der Feind warte nicht auf die Fertigmeldung Deutschlands. Bis zu 10 Milliarden Euro Entlastungen, die will Finanzminister Klingbeil mit der Einkommenssteuerreform erreichen. Für die gab es jetzt grünes Licht vom Bundeskabinett. Allen voran soll der steuerfreie Betrag beim Einkommen schrittweise steigen. Dafür steigt im Gegenzug die Reichensteuer. Deutschland darf neue Gaskraftwerke bauen. Die EU erlaubt dafür Förderungen von bis zu 35 Milliarden Euro. Die Kraftwerke sollen einspringen, wenn Wind und Sonne gerade nicht genug Strom liefern. Erst mit Erdgas, dann später mit klimaneutralem Wasserstoff. Der FC Bayern München steht in der 2. Runde des DFB-Pokals. Die Bayern gewannen bei Zweitligist VfL Osnabrück mit 4:1.
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3: Mit KI-Support. Viele Wolken gibt es heute, dazu kommt immer wieder Regen. An der Küste kann auch mal ein Gewitter aufziehen. Weiter südlich wird es später oft sonnig und bleibt trocken. Die Höchstwerte liegen heute zwischen 19 und 29 Grad. Morgen sind wieder viele Wolken dabei, ab und zu regnet es. Und am Nachmittag sind auch Gewitter drin, dazu bis zu 32 Grad.
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1: Im Studio Anna Löwer. Schönen guten Morgen. Die Ermittler haben nach dem versuchten Anschlag am Flughafen Leipzig-Halle vor rund 4 Wochen offenbar 2 Verdächtige identifiziert. Dabei soll es sich um einen gebürtigen Russen und einen Mann aus Belarus mit russischem Pass handeln, berichten WDR und Süddeutsche Zeitung. DNA-Spuren vom Tatort und Hinweise der Nachrichtendienste führen demnach zu den beiden Männern. Festnahmen gab es bislang nicht. Auch die Bundesregierung vermutet ja, dass Russland hinter dem Vorfall steckt. Heeresinspekteur Christian Freuding will, dass jeder Bundeswehrsoldat künftig mit Drohnen umgehen kann. In der Grundausbildung gäbe es bereits einen Basiskurs zur Drohnenbedienung, sagte er den RND-Zeitungen. Künftig müsse jeder Soldat entweder Drohnen aufklären oder abwehren können. Die Energiebranche fordert nach den Attacken auf 2 Umspannwerke in Deutschland mehr Schutz für die Stromversorgung. Es bräuchte etwa mehr Möglichkeiten bei der Kameraüberwachung. Das ist aber nicht immer ganz so einfach. Finn Riebesel-Freundlieb.
2: Genau, beim Bundesverband der Energie- und Wasserwirtschaft sagte man mir, dass es zum Beispiel kein Problem sei, die eigene Anlage oder das eigene Werk zu überwachen. Schwieriger wird's bei den öffentlichen Bereichen davor. Der BDEW will, dass dafür die Datenschutzregeln angepasst werden. So sollen Kameras auch den öffentlichen Bereich rund um solche Anlagen herum überwachen können. Nach den Attacken auf Umspannwerke in NRW und Brandenburg laufen die Ermittlungen auf Hochtouren. Ob die Fälle zusammenhängen und wer dahinter steckt, das ist noch unklar.
1: Deutsche Landwirte bekommen mehr Hilfen vom Bund. Das hat Landwirtschaftsminister Rainer angesichts der schlechten Erntebilanz für dieses Jahr angekündigt. Unter anderem sollen deutlich höhere zinsgünstige Darlehen für laufende Kosten aufgenommen werden können. Eine Woche nach der Flutkatastrophe im Himalaya werden weiter tausende Menschen vermisst. Die Zahl der Toten ist mittlerweile auf über 1200 gestiegen. Hunderte Menschen haben jetzt auch DNA-Proben abgegeben, in der Hoffnung, so ihre Angehörigen identifizieren zu können. Titelverteidiger FC Bayern München hat Osnabrück aus dem DFB-Pokal geworfen. Beim Zweitligisten gewannen die Bayern mit 4:1.
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3: Mit KI-Support. Viele Wolken gibt es heute früh und dazu kommt auch immer wieder Regen runter. An der Küste kann es ab und zu auch mal ein Gewitter geben. Tagsüber bleibt es Richtung Norden eher nass, weiter südlich ist es trocken und freundlicher. In den Hochlagen und an der Küste kann es außerdem stürmisch werden. Dazu sind maximal 19 bis 29 Grad drin. Morgen wieder viele Wolken mit Regen und einzelnen Gewittern, Höchstwerte bis 32 Grad.
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2: Im Studio Jana Klonikowski. Schönen guten Morgen. Nach den Attacken auf die Stromversorgung in NRW und Brandenburg fordern Energieverbände mehr Schutz für Umspannwerke. Dabei geht es unter anderem um mehr Möglichkeiten bei der Kameraüberwachung. Der Bundesverband der Energie- und Wasserwirtschaft will, dass die Datenschutzregeln geändert werden. Kameras sollten dann auch den öffentlichen Bereich rund um die Anlagen im Blick haben können. Die Ermittlungen zu den Attacken laufen unterdessen weiter auf Hochtouren. Ob die beiden Fälle zusammenhängen und wer dahinter steckt, ist noch offen. Aus der Wirtschaft gibt es Kritik an der Einkommensteuerreform der Bundesregierung. Der Bundesverband der deutschen Industrie zum Beispiel sieht zusätzliche Belastungen, Colin Mock.
3: Ja, BDI-Chef Lösch sagt, von einem spürbaren Entlastungssignal für Unternehmen könne keine Rede sein. Die Ausweitung der Reichensteuer treffe auch den industriellen Mittelstand deutlich. Auch die Industrie- und Handelskammer sieht das ähnlich. Die Anhebung der Reichensteuer sei faktisch eine Mittelstandssteuer, so IHK-Chefin Melnikow. Mit der Erhöhung sollen die Pläne vorrangig finanziert werden. Finanzminister Klingbeil will 10 Milliarden Euro Entlastung, vor allem für kleine und mittlere Einkommen sowie Familien.
2: Heeresinspekteur Christian Freuding fordert mehr Tempo bei der Reform der Bundeswehr. Dem Redaktionsnetzwerk Deutschland sagte er, Deutschland müsse dringend seine militärischen Kapazitäten erhöhen. Mit Blick auf Russland warnt Freuding, der Feind warte nicht auf die Fertigmeldung. Bei einem Angriff auf einen AfD-Infostand in Bad Kreuznach in Rheinland-Pfalz sind 9 Menschen leicht verletzt worden. Laut Polizei wurde aus einem angrenzenden Gebäude eine reizende Flüssigkeit auf den Stand geschüttet. Mehrere Menschen erlitten dabei Hautreizungen. Pflichtaufgabe erfüllt. Titelverteidiger FC Bayern München hat in der ersten DFB-Pokalrunde den VfL Osnabrück rausgeworfen. Trotz eines frühen Gegentreffers des Zweitligisten siegten die Bayern am Ende mit 4:1.
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4: Mit KI-Support. Viele Wolken gibt es heute früh und dazu kommt auch immer wieder Regen runter. An der Küste kann es ab und zu auch mal ein Gewitter geben. Tagsüber bleibt es Richtung Norden eher nass, weiter südlich ist es trocken und freundlicher. In den Hochlagen und an der Küste kann es außerdem stürmisch werden. Dazu sind maximal 19 bis 29 Grad drin. Morgen wieder viele Wolken mit Regen und einzelnen Gewittern, Höchstwerte bis 32 Grad.
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2: Mit KI-Support. Viele Wolken gibt es heute früh und dazu kommt auch immer wieder Regen runter. An der Küste kann es ab und zu auch mal ein Gewitter geben. Tagsüber bleibt es Richtung Norden eher nass, weiter südlich ist es trocken und freundlicher. In den Hochlagen und an der Küste kann es außerdem stürmisch werden. Dazu sind maximal 19 bis 29 Grad drin. Morgen wieder viele Wolken mit Regen und einzelnen Gewittern, Höchstwerte bis 32 Grad.
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2: Im Studio Jana Klunikowski. Schönen guten Morgen. Die Energiebranche fordert nach den Attacken auf zwei Umspannwerke in Deutschland mehr Schutz für die Stromversorgung, etwa durch eine bessere Kameraüberwachung. Das ist aber nicht immer ganz so einfach, Finn Rebesell-Freundlieb.
3: Genau, beim Bundesverband der Energie- und Wasserwirtschaft sagte man mir, dass es zum Beispiel kein Problem sei, die eigene Anlage oder das eigene Werk zu überwachen. Schwieriger wird's bei den öffentlichen Bereichen davor. Der BDEW will, dass dafür die Datenschutzregeln angepasst werden. So sollen Kameras auch den öffentlichen Bereich rund um solche Anlagen herum überwachen können. Nach den Attacken auf Umspannwerke in NRW und Brandenburg laufen die Ermittlungen auf Hochtouren. Ob die Fälle zusammenhängen und wer dahinter steckt, das ist noch unklar.
2: Aus der Wirtschaft gibt es Kritik an der Einkommensteuerreform der Bundesregierung. Unter anderem die Industrie- und Handelskammer sieht durch die Erhöhung der Reichensteuer Nachteile für Unternehmen. Die Anhebung sei faktisch eine Mittelstandssteuer, sagt IHK-Chefin Melnikow. Falschinformationen vor Wahlen nehmen Überhand, das sagt der Berliner Landeswahlleiter Bröchler. Der Rheinischen Post sagte er, die Desinformation vor allem auf Social Media hat eine neue Dimension erreicht. In diesem Monat wird in Sachsen-Anhalt, Mecklenburg-Vorpommern und in Berlin gewählt. Plug-in-Hybridautos gelten als klimafreundlicher Kompromiss zwischen E-Auto und Verbrenner. Doch im Alltag sind die Fahrzeuge wohl nicht so sauber wie gedacht. Zu diesem Schluss kommt eine neue internationale Studie, Anna Löwer.
4: Genau, und da heißt es, Plug-in-Hybridautos haben in der Realität eine deutlich schlechtere CO2-Bilanz als auf dem Papier. Die Studie hat die Daten von rund 920.000 Fahrzeugen ausgewertet. Demnach fahren die Plug-in-Hybride im Schnitt nur etwa 20% der Strecke elektrisch. In den offiziellen Berechnungen wird dagegen von rund 80% ausgegangen. Bei neueren Fahrzeugen wird die Lücke sogar noch größer.
2: Die ganz große Überraschung im DFB-Pokal ist ausgeblieben. Der FC Bayern München hat sein Erstrundenspiel gegen den VfL Osnabrück mit 4:1 gewonnen und ist damit weiter auf Kurs Titelverteidigung. Übrigens stehen damit jetzt alle Erstligisten in Runde 2. Das gab's zuletzt vor 18 Jahren.
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5: Mit KI-Support. Viele Wolken gibt es heute und im Norden regnet es immer wieder, teils auch kräftiger. An der Küste kann auch mal ein Gewitter dabei sein, während es im Süden oft sonnig und trocken bleibt. An der Nordsee sind vereinzelt Sturmböen drin. Dazu liegen die Höchstwerte heute zwischen 19 und 29 Grad. Morgen bleiben viele Wolken im Spiel, ab und zu fällt Regen und später sind auch einzelne Gewitter möglich, maximal bis 32 Grad.
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2: Mit KI-Support. Viele Wolken gibt es heute und im Norden regnet es immer wieder, teils auch kräftiger. An der Küste kann auch mal ein Gewitter dabei sein, während es im Süden oft sonnig und trocken bleibt. An der Nordsee sind vereinzelt Sturmböen drin. Dazu liegen die Höchstwerte heute zwischen 19 und 29 Grad. Morgen bleiben viele Wolken im Spiel, ab und zu fällt Regen und später sind auch einzelne Gewitter möglich, maximal bis 32 Grad.
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2: Im Studio Jana Klonikowski. Schönen guten Morgen. Nach den Attacken auf die Stromversorgung in NRW und Brandenburg fordern Energieverbände mehr Schutz für Umspannwerke. Dabei geht es unter anderem um mehr Möglichkeiten bei der Kameraüberwachung. Der Bundesverband der Energie- und Wasserwirtschaft will, dass die Datenschutzregeln geändert werden. Kameras sollten dann auch den öffentlichen Bereich rund um die Anlagen im Blick haben können. Die Ermittlungen zu den Attacken laufen unterdessen weiter auf Hochtouren. Ob die beiden Fälle zusammenhängen und wer dahinter steckt, ist noch offen. Aus der Wirtschaft gibt es Kritik an der Einkommensteuerreform der Bundesregierung. Der Bundesverband der deutschen Industrie zum Beispiel sieht zusätzliche Belastungen, Colin Mock.
3: Ja, BDI-Chef Lösch sagt, von einem spürbaren Entlastungssignal für Unternehmen könne keine Rede sein. Die Ausweitung der Reichensteuer treffe auch den industriellen Mittelstand deutlich. Auch die Industrie- und Handelskammer sieht das ähnlich. Die Anhebung der Reichensteuer sei faktisch eine Mittelstandssteuer, so IHK-Chefin Melnikow. Mit der Erhöhung sollen die Pläne vorrangig finanziert werden. Finanzminister Klingbeil will 10 Milliarden Euro Entlastung, vor allem für kleine und mittlere Einkommen sowie Familien.
2: Das Goethe-Institut muss seine Arbeit in Russland einstellen. Moskau schließt offenbar die Standorte im Land, weil Deutschland nach dem versuchten Drohnenanschlag am Leipziger Flughafen das russische Haus in Berlin schließt. Die Bundesregierung macht ja Russland für den Vorfall verantwortlich. Ein abgesagter Auftritt der Popband Alphaville sorgt für Wirbel. Die Band wurde vom Glücksgefühle-Festival auf dem Hockenheimring ausgeladen, wegen politischer Äußerungen. Sänger Marian Gold hatte sich zuletzt gegen die AfD positioniert und spricht von einem Maulkorb-Erlass. Die Veranstalter betonen, das Festival sei grundsätzlich unpolitisch. Pflichtaufgabe erfüllt. Titelverteidiger FC Bayern München hat in der ersten DFB-Pokalrunde den VfL Osnabrück rausgeworfen. Trotz eines frühen Gegentreffers des Zweitligisten siegten die Bayern am Ende mit 4:1.
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4: Mit KI-Support. Viele Wolken gibt es heute und im Norden regnet es immer wieder, teils auch kräftiger. An der Küste kann auch mal ein Gewitter dabei sein, während es im Süden oft sonnig und trocken bleibt. An der Nordsee sind vereinzelt Sturmböen drin. Dazu liegen die Höchstwerte heute zwischen 19 und 29 Grad. Morgen bleiben viele Wolken im Spiel, ab und zu fällt Regen und später sind auch einzelne Gewitter möglich, maximal bis 32 Grad.
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2: Mit KI-Support. Viele Wolken gibt es heute und im Norden regnet es immer wieder, teils auch kräftiger. An der Küste kann auch mal ein Gewitter dabei sein, während es im Süden oft sonnig und trocken bleibt. An der Nordsee sind vereinzelt Sturmböen drin. Dazu liegen die Höchstwerte heute zwischen 19 und 29 Grad. Morgen bleiben viele Wolken im Spiel, ab und zu fällt Regen und später sind auch einzelne Gewitter möglich, maximal bis 32 Grad.

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1: Im Studio Jana Klonikowski. Schönen guten Morgen. Ist die kritische Infrastruktur in Deutschland gut genug geschützt? Nach den Anschlägen auf Umspannwerke in Brandenburg und NRW ist darüber eine neue Diskussion entbrannt. Finn Riebesel-Freundlieb.
2: Die Grünen-Politikerin Mialitsch warnt im Handelsblatt, Deutschland sei auf solche Angriffe nur unzureichend vorbereitet. Es fehle eine klare Linie. NRW-Innenminister Reul bringt im ZDF sogar eine eigene Drohnenabwehr für wichtige Anlagen ins Spiel. Und der Bundesverband der Energie- und Wasserwirtschaft fordert, die Datenschutzregeln zu lockern. So könnten Kameras auch den öffentlichen Bereich rund um die Anlagen überwachen.
1: Aus der Wirtschaft gibt es Kritik an der Einkommensteuerreform der Bundesregierung. Unter anderem die Industrie- und Handelskammer sieht durch die Erhöhung der Reichensteuer Nachteile für Unternehmen. Die Anhebung sei faktisch eine Mittelstandssteuer, sagt IHK-Chefin Melnikow. Falschinformationen vor Wahlen nehmen Überhand. Das sagt der Berliner Landeswahlleiter Bröchler. Der Rheinischen Post sagte er, die Desinformation vor allem auf Social Media hat eine neue Dimension erreicht. In diesem Monat wird in Sachsen-Anhalt, Mecklenburg-Vorpommern und in Berlin gewählt. Kokosnüsse sind gefährlicher als Haiangriffe und Sex hilft bei einer verstopften Nase. Alles echte Erkenntnisse, für die Forscher mit dem renommierten Ig-Nobelpreis ausgezeichnet wurden. Hanna Messerschmidt, und der wird auch heute wieder verliehen.
3: Ja, und zum allerersten Mal nicht in den USA, sondern der Schweiz. Den Anti-Nobelpreis gibt's schon seit 35 Jahren für besonders skurrile, aber trotzdem wissenschaftliche Forschungsprojekte. Das Prinzip, sie sollen erst zum Lachen und dann zum Nachdenken anregen. Der Zusatz Ig steht übrigens für ignoble, also unwürdig, und in der Preisjury sitzen auch echte Nobelpreisträger.
1: Die ganz große Überraschung im DFB-Pokal ist ausgeblieben. Der FC Bayern München hat sein Erstrundenspiel gegen den VfL Osnabrück mit 4:1 gewonnen und ist damit weiter auf Kurs Titelverteidigung. Übrigens stehen damit jetzt alle Erstligisten in Runde 2. Das gab's zuletzt vor 18 Jahren.
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4: Mit KI-Support. Viele Wolken gibt's heute Vormittag und im Norden regnet's immer wieder, teils auch kräftiger. Später bleibt's wechselhaft, an Nord- und Ostsee kann auch mal ein Gewitter dabei sein, im äußersten Südwesten dagegen eher sonnig und trocken, dazu Höchstwerte zwischen 19 und 29 Grad. Morgen dann weiter große Unterschiede, maximal bis 32 Grad.

0: Sag mal, du Marvin.
1: Du, Gerion.
0: Wo bleiben eigentlich die Menasmoos?
1: Diese Hurensöhne. Die wollten uns doch in 2 Sekunden sagen, ob sie Bier mögen.
2: Da! Da sind wir! Menasmoos!
0: Und? Was mögt ihr? Ich mag...

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2: Mit KI-Support. Viele Wolken gibt's heute Vormittag und im Norden regnet's immer wieder, teils auch kräftiger. Später bleibt's wechselhaft, an Nord- und Ostsee kann auch mal ein Gewitter dabei sein, im äußersten Südwesten dagegen eher sonnig und trocken, dazu Höchstwerte zwischen 19 und 29 Grad. Morgen dann weiter große Unterschiede, maximal bis 32 Grad.

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1: Im Studio Jana Klonikowski. Schönen guten Tag. Nach den Angriffen auf die Stromversorgung in Brandenburg und NRW geht die Debatte um den Schutz kritischer Infrastruktur weiter. Experten warnen, da geht es nicht nur um Sicherheit, auch die Wirtschaft könnte unter solchen Angriffen leiden. Die Wirtschaftsforscherin Geraldine Dani-Knedlik im ZDF.
2: Häufen sich die Angriffe, steigt die Verunsicherung. Steigt die Verunsicherung, wirkt das ähnlich wie ein Nachfrageschock. Es wird weniger investiert in den Standort. Die Kosten zur Absicherung, die die Unternehmen tragen müssen, die werden größer. Und das dämpft natürlich mittel- bis langfristig die Produktion.
1: Die Ermittlungen zu den Attacken laufen unterdessen auf Hochtouren. Dass beide Angriffe zusammenhängen, gilt als wahrscheinlich. In München ist ein Rüstungskonzern in der Nacht offenbar Ziel eines Brandanschlags geworden. Es gab ein Feuer, das aber schnell gelöscht werden konnte. Die Polizei nahm zwei Verdächtige fest. Das betroffene Unternehmen entwickelt unter anderem Kommunikationssysteme für die Bundeswehr. Das Goethe-Institut muss seine Arbeit in Russland einstellen. Moskau schließt offenbar die Standorte im Land, weil Deutschland nach dem versuchten Drohnenanschlag am Leipziger Flughafen das russische Haus in Berlin schließt. Die Bundesregierung macht ja Russland für den Vorfall verantwortlich. Plug-in-Hybridautos gelten als klimafreundlicher Kompromiss zwischen E-Auto und Verbrenner. Doch im Alltag sind die Fahrzeuge wohl nicht so sauber wie gedacht. Zu diesem Schluss kommt eine neue internationale Studie, Anna Löwer.
3: Genau, und da heißt es, Plug-in-Hybridautos haben in der Realität eine deutlich schlechtere CO2-Bilanz als auf dem Papier. Die Studie hat die Daten von rund 920.000 Fahrzeugen ausgewertet. Demnach fahren die Plug-in-Hybride im Schnitt nur etwa 20% der Strecke elektrisch. In den offiziellen Berechnungen wird dagegen von rund 80% ausgegangen. Bei neueren Fahrzeugen wird die Lücke sogar noch größer.
1: Forschungsprojekte, die erst zum Lachen und dann zum Nachdenken anregen, die werden heute in Zürich mit dem Ig-Nobelpreis ausgezeichnet. Den gibt's seit 35 Jahren für besonders skurrile, aber wissenschaftliche Forschung. Jedes Jahr gehen tausende Nominierungen aus aller Welt für den Preis ein.
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4: Mit KI-Support. Viele Wolken gibt's heute Vormittag und im Norden regnet's immer wieder, teils auch kräftiger. Später bleibt's wechselhaft, an Nord- und Ostsee kann auch mal ein Gewitter dabei sein, im äußersten Südwesten dagegen eher sonnig und trocken, dazu Höchstwerte zwischen 19 und 29 Grad. Morgen dann weiter große Unterschiede, maximal bis 32 Grad.

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1: Im Studio Jana Klonikowski. Schönen guten Tag. Ist die kritische Infrastruktur in Deutschland gut genug geschützt? Nach den Anschlägen auf Umspannwerke in Brandenburg und NRW ist darüber eine neue Diskussion entbrannt. Finn Riebesel-Freundlieb.
2: Die Grünen-Politikerin Mialic warnt im Handelsblatt, Deutschland sei auf solche Angriffe nur unzureichend vorbereitet. Es fehle eine klare Linie. NRW-Innenminister Reul bringt im ZDF sogar eine eigene Drohnenabwehr für wichtige Anlagen ins Spiel. Und der Bundesverband der Energie- und Wasserwirtschaft fordert, die Datenschutzregeln zu lockern. So könnten Kameras auch den öffentlichen Bereich rund um die Anlagen überwachen.
1: In München ist ein Rüstungskonzern in der Nacht offenbar Ziel eines Brandanschlags geworden. Es gab ein Feuer, das aber schnell gelöscht werden konnte. Die Polizei nahm zwei Verdächtige fest. Das betroffene Unternehmen entwickelt unter anderem Kommunikationssysteme für die Bundeswehr. Heeresinspekteur Christian Freuding fordert mehr Tempo bei der Reform der Bundeswehr. Dem Redaktionsnetzwerk Deutschland sagte er, Deutschland müsse dringend seine militärischen Kapazitäten erhöhen. Mit Blick auf Russland warnt Freuding, der Feind warte nicht auf die Fertigmeldung. Kokosnüsse sind gefährlicher als Haiangriffe und Sex hilft bei einer verstopften Nase. Alles echte Erkenntnisse, für die Forscher mit dem renommierten Ig-Nobelpreis ausgezeichnet wurden. Hanna Messerschmidt, und der wird auch heute wieder verliehen.
3: Ja, und zum allerersten Mal nicht in den USA, sondern der Schweiz. Den Anti-Nobelpreis gibt's schon seit 35 Jahren für besonders skurrile, aber trotzdem wissenschaftliche Forschungsprojekte. Das Prinzip, sie sollen erst zum Lachen und dann zum Nachdenken anregen. Der Zusatz Ig steht übrigens für ignoble, also unwürdig, und in der Preisjury sitzen auch echte Nobelpreisträger.
1: In London sind jetzt selbstfahrende Taxis unterwegs. Die Fahrdienstleister Uber und Wave schicken ihre sogenannten Robotaxis seit heute nach und nach auf die Straße. Zur Sicherheit sitzt da aber erstmal noch ein Mitarbeiter mit im Auto.
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4: Mit KI-Support. Viele Wolken gibt es gerade und dazu kann es immer mal wieder regnen. Im Norden auch öfter und teils kräftiger. An der Küste sind vereinzelt Gewitter drin. Später bleibt es insgesamt wechselhaft. Die Höchstwerte liegen je nach Ecke zwischen 19 und 29 Grad. Morgen gibt es verbreitet Regen und ab und zu Gewitter, maximal 32 Grad.
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1: Im Studio Jana Klonikowski. Schönen guten Tag. Nach den Angriffen auf die Stromversorgung in Brandenburg und NRW geht die Debatte um den Schutz kritischer Infrastruktur weiter. Experten warnen, da geht es nicht nur um Sicherheit, auch die Wirtschaft könnte unter solchen Angriffen leiden. Die Wirtschaftsforscherin Geraldine Dani-Knedlik im ZDF.
2: Häufen sich die Angriffe, steigt die Verunsicherung, wirkt das ähnlich wie ein Nachfrageschock. Es wird weniger investiert in den Standort, die Kosten zur Absicherung, die die Unternehmen tragen müssen, die werden größer und das dämpft natürlich mittel- bis langfristig die Produktion.
1: Die Ermittlungen zu den Attacken laufen unterdessen auf Hochtouren. Dass beide Angriffe zusammenhängen, gilt als wahrscheinlich. Vor einem Rüstungskonzern in München sind in der Nacht Brandsätze gelegt worden. Ein Feuer konnte schnell gelöscht werden und die Polizei konnte auch zwei Verdächtige festnehmen. Das LKA geht da von einem politischen Motiv aus. Das Goethe-Institut muss seine Arbeit in Russland einstellen. Moskau schließt offenbar die Standorte im Land, weil Deutschland nach dem versuchten Drohnenanschlag am Leipziger Flughafen das russische Haus in Berlin schließt. Die Bundesregierung macht ja Russland für den Vorfall verantwortlich. Plug-in-Hybridautos gelten als klimafreundlicher Kompromiss zwischen E-Auto und Verbrenner. Doch im Alltag sind die Fahrzeuge wohl nicht so sauber wie gedacht. Zu diesem Schluss kommt eine neue internationale Studie, Anna Löwer.
3: Genau, und da heißt es, Plug-in-Hybridautos haben in der Realität eine deutlich schlechtere CO2-Bilanz als auf dem Papier. Die Studie hat die Daten von rund 920.000 Fahrzeugen ausgewertet. Demnach fahren die Plug-in-Hybride im Schnitt nur etwa 20% der Strecke elektrisch. In den offiziellen Berechnungen wird dagegen von rund 80% ausgegangen. Bei neueren Fahrzeugen wird die Lücke sogar noch größer.
1: Forschungsprojekte, die erst zum Lachen und dann zum Nachdenken anregen, die werden heute in Zürich mit dem Ig-Nobelpreis ausgezeichnet. Den gibt's seit 35 Jahren für besonders skurrile, aber wissenschaftliche Forschung. Jedes Jahr gehen tausende Nominierungen aus aller Welt für den Preis ein.
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4: Mit KI-Support. Viele Wolken gibt es gerade und dazu kann es immer mal wieder regnen, im Norden auch öfter und teils kräftiger. An der Küste sind vereinzelt Gewitter drin. Später bleibt es insgesamt wechselhaft. Die Höchstwerte liegen je nach Ecke zwischen 19 und 29 Grad. Morgen gibt es verbreitet Regen und ab und zu Gewitter, maximal 32 Grad.
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1: Im Studio Jana Klonikowski. Schönen guten Tag. Ist die kritische Infrastruktur in Deutschland gut genug geschützt? Nach den Anschlägen auf Umspannwerke in Brandenburg und NRW ist darüber eine neue Diskussion entbrannt. Finn Riebesel-Freundlieb.
2: Die Grünen-Politikerin Mialic warnt im Handelsblatt, Deutschland sei auf solche Angriffe nur unzureichend vorbereitet. Es fehle eine klare Linie. NRW-Innenminister Reul bringt im ZDF sogar eine eigene Drohnenabwehr für wichtige Anlagen ins Spiel. Und der Bundesverband der Energie- und Wasserwirtschaft fordert, die Datenschutzregeln zu lockern. So könnten Kameras auch den öffentlichen Bereich rund um die Anlagen überwachen.
1: Wer aktuell tankt, hat gut und gerne schon mal deutlich über 100 Euro auf dem Kassenzettel stehen. Und laut ADAC sind die Preise vor allem bei Super E10 zuletzt richtig erhöht worden. Colin Mock hat die Zahlen.
3: Gestern gab es mit gut 2,21 Euro einen neuen Tageshöchstwert. Im August war es mit durchschnittlich 2,14 Euro auch so teuer wie noch nie in einem Monat. Der ADAC hält die aktuellen Preise für zu hoch und nicht wirklich nachvollziehbar. Der Ölpreis sei zuletzt zwar gestiegen, liegt aber deutlich unter den Höchstständen aus dem Frühjahr. Auch wenn andere Faktoren abseits des Rohölpreises mit eingerechnet werden, sei dieser Preisanstieg laut ADAC nicht zu rechtfertigen.
1: In München ist ein Rüstungskonzern in der Nacht offenbar Ziel eines Brandanschlags geworden. Es gab ein Feuer, das aber schnell gelöscht werden konnte. Die Polizei nahm zwei Verdächtige fest. Das betroffene Unternehmen entwickelt unter anderem Kommunikationssysteme für die Bundeswehr. Ein abgesagter Auftritt der Popband Alphaville sorgt für Wirbel. Die Band wurde vom Glücksgefühle-Festival auf dem Hockenheimring ausgeladen, wegen politischer Äußerungen. Sänger Marian Gold hatte sich zuletzt gegen die AfD positioniert und spricht von einem Maulkorb-Erlass. Die Veranstalter betonen, das Festival sei grundsätzlich unpolitisch. Sport, Kunst und Englisch. Das sind die beliebtesten Fächer von Schülerinnen und Schülern in Deutschland. Das zeigt eine Studie der Uni Osnabrück. Am schlechtesten schnitten Chemie und Physik ab. Auch für Mathe sind Kinder und Jugendliche demnach eher weniger zu begeistern.
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4: Mit KI-Support. Wolkig und oft nass ist es gerade. Vor allem im Norden regnet es häufiger. An der Küste kann auch mal ein Gewitter dabei sein. Richtung Nachmittag bleibt es insgesamt wechselhaft mit gelegentlichem Regen, im Südwesten dagegen eher sonnig und trocken. Die Höchstwerte liegen heute bei 19 bis 29 Grad. Morgen geht's ähnlich weiter, hier und da Regen, dazu einzelne Gewitter, maximal bis 32 Grad.
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2: Im Studio Philipp Nützig. Schönen guten Tag. Ist die kritische Infrastruktur in Deutschland gut genug geschützt? Nach den Anschlägen auf Umspannwerke in Brandenburg und NRW ist darüber eine neue Diskussion entbrannt. Fenribesel Freundlieb.
3: Die Grünen-Politikerin Mialic warnt im Handelsblatt, Deutschland sei auf solche Angriffe nur unzureichend vorbereitet. Es fehle eine klare Linie. NRW-Innenminister Reul bringt im ZDF sogar eine eigene Drohnenabwehr für wichtige Anlagen ins Spiel. Und der Bundesverband der Energie- und Wasserwirtschaft fordert, die Datenschutzregeln zu lockern. So könnten Kameras auch den öffentlichen Bereich rund um die Anlagen überwachen.
2: Uns erwartet der stärkste El Niño seit Beginn der Aufzeichnung. Davor warnt der Deutsche Wetterdienst. Bis Februar wird das Wetterphänomen andauern und rund um den Pazifik für extreme Dürren, aber auch Überschwemmungen sorgen. Eva-Maria Wölfel, was erwartet uns denn in Europa?
4: Dadurch, dass der Pazifik so weit weg ist, lassen sich die Folgen für Europa nicht so gut vorhersagen, meinen die Wetterexperten. Wir könnten einen sehr kalten Winter bekommen, aber wahrscheinlicher ist es, dass es gerade zu Beginn des Winters mild und nass wird. In Mittelamerika ist das schon klarer. Da bereiten sich einige Länder auf Dürre vor.
2: In München ist ein Rüstungskonzern in der Nacht offenbar Ziel eines Brandangriffs geworden. Es gab ein Feuer, das aber schnell gelöscht werden konnte. Die Polizei nahm zwei Verdächtige fest. Das betroffene Unternehmen entwickelt unter anderem Kommunikationssysteme für die Bundeswehr. Heeresinspekteur Christian Freuding fordert mehr Tempo bei der Reform der Bundeswehr. Dem Redaktionsnetzwerk Deutschland sagte er, Deutschland müsse dringend seine militärischen Kapazitäten erhöhen. Mit Blick auf Russland warnt Freuding, der Feind warte nicht auf die Fertigmeldung. Mit Aussagen in einem Livestream hat sich Rapper Chiago einen Rechtsstreit mit Spahn eingehandelt. Der CDU-Politiker hat laut Medienberichten Anzeige wegen Verleumdung erstattet. Chiago erzählte, er hätte Spahn und seinen Ehemann auf einer Drogenparty gesehen. Später sagte er, die Geschichte sei erfunden, für Spahn aber zu wenig.
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5: Mit KI-Support. Wolkig und oft nass ist es gerade. Vor allem im Norden regnet es häufiger. An der Küste kann auch mal ein Gewitter dabei sein. Richtung Nachmittag bleibt es insgesamt wechselhaft mit gelegentlichem Regen, im Südwesten dagegen eher sonnig und trocken. Die Höchstwerte liegen heute bei 19 bis 29 Grad. Morgen geht's ähnlich weiter, hier und da Regen, dazu einzelne Gewitter, maximal bis 32 Grad.
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1: Im Studio Philipp Nützig. Schönen guten Tag. Nach den Angriffen auf die Stromversorgung in Brandenburg und NRW geht die Debatte um den Schutz kritischer Infrastruktur weiter. Experten warnen, es geht nicht nur um Sicherheit, auch die Wirtschaft könnte darunter leiden. Die Wirtschaftsforscherin Geraldine Dani-Knettlik im ZDF.
2: Häufen sich die Angriffe, steigt die Verunsicherung. Steigt die Verunsicherung, wirkt das ähnlich wie ein Nachfrageschock. Es wird weniger investiert in den Standort. Die Kosten zur Absicherung, die Unternehmen tragen müssen, die werden größer. Und das dämpft natürlich mittel- bis langfristig die Produktion.
1: Die Ermittlungen laufen unterdessen auf Hochtouren. Dass die Attacken zusammenhängen, gilt als wahrscheinlich. Wer aktuell tankt, hat gut und gerne schon mal deutlich über 100 Euro auf dem Bon stehen. Und laut ADAC sind die Preise vor allem bei Super E10 zuletzt richtig deutlich erhöht worden. Colin Mock hat die Zahlen.
3: Gestern gab es mit gut 2,21 Euro einen neuen Tageshöchstwert. Im August war es mit durchschnittlich 2,14 Euro auch so teuer wie noch nie in einem Monat. Der ADAC hält die aktuellen Preise für zu hoch und nicht wirklich nachvollziehbar. Der Ölpreis sei zuletzt zwar gestiegen, liegt aber deutlich unter den Höchstständen aus dem Frühjahr. Auch wenn andere Faktoren abseits des Rohölpreises mit eingerechnet werden, sei dieser Preisanstieg laut ADAC nicht zu rechtfertigen.
1: Bei der Landtagswahl in Sachsen-Anhalt am Sonntag peilt die AfD erstmals die absolute Mehrheit an. Mitentscheidend wird, wie viele Parteien es in den Magdeburger Landtag schaffen. Je weniger reinkommen, desto größer die Chancen der AfD auf eine Alleinregierung. Der nächste starke El Niño kommt und davor warnt die UNO. Das Wetterphänomen soll Ende des Jahres seinen Höhepunkt erreichen und bis Februar bleiben. Erwartet werden weltweit mehr Hitze, Dürren und Überschwemmungen. Katastrophenschutzbehörden sollten sich vorbereiten, heißt es. Kokosnüsse sind gefährlicher als Haiangriffe und Sex hilft bei einer verstopften Nase. Schräge Forschungsprojekte wie diese werden jetzt wieder mit dem Ig-Nobelpreis ausgezeichnet. Der Anti-Nobelpreis wird heute in der Schweiz verliehen. In der Jury sitzen übrigens auch echte Nobelpreisträger.
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4: Mit KI-Support. Wolkig ist es heute Nachmittag und immer mal wieder regnet es. Zur Küste sind sogar vereinzelt Gewitter drin. In den nächsten Stunden bleibt das wechselhaft, im Norden kommt der Regen öfter und auch mal kräftiger. Dazu liegen die aktuellen Werte je nach Ecke zwischen 19 und 29 Grad. Morgen dann im Norden weiter viele Wolken und Regen, maximal 24 Grad.
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herzlich willkommen zum Nordsee-Express. Am Mikrofon wie immer eure Vera live aus dem Sendestudio Norddeich. Thema heute Eurodance der 90er. Alles, was so in den 90ern angesagt war. Bis heute gerne gespielt in den Radios. Eiffel 65, Move Your Body.

0: Die bekanntesten Europop- und Eurodance-Hits der 90er Jahre zeichnen sich durch treibende Beats, eingängige Synthesizer-Melodien und extrem mitreißende Refrains aus. Viele dieser Tracks stammen von Projekten aus Schweden, Italien, Deutschland und den Niederlanden. Die größten Europop- und Eurodance-Klassiker der 90er. Bull, da Beati, von Eiffel 65. Der italienische Mega-Hit aus dem Jahr 1999 besticht durch seinen markanten, mit Autotune verfremdeten Gesang und eine unverwechselbare Piano-Hochline. Barbie Girl, von Aqua. Der dänisch-norwegische Popklassiker von 1997 parodiert das Plastik-Weltbild und wurde durch sein humorvolles Musikvideo weltberühmt. All That She Wants, von Ace of Base. Die schwedische Popgruppe kombinierte 1992 Reggae-Rhythmen mit kühlen Pop-Synthesizern und landete damit einen globalen Nummer-1-Hit. What Is Love, von Hedda B. Der trinidadisch-deutsche Sänger schuf 1993 eine der absolut ikonischsten Dance-Hymnen des Jahrzehnts, die bis heute ein Club-Dauerbrenner ist. Mr. Wein, von Culture Beat. Dieses deutsche Eurodance-Projekt dominierte 1993 mit der perfekten Kombination aus treibendem Techno-Beat, suligem weiblichen Refrain und Rap-Parts die europäischen Charts. Rhythm is a Dancer, von Snap. Der Track aus dem Jahr 1992 gilt als einer der wichtigsten Wegbereiter, der den Eurodance-Sound endgültig in den weltweiten Mainstream brachte. Be My Lover, von La Bouche. Das vom deutschen Produzenten Frank Farian formierte Duo landete 1995 mit der kraftvollen Stimme von Melanie Thornton einen gigantischen weltweiten Radio- und Club-Hit. No Limit von Two Unlimited. Das niederländische Duo stürmte 1993 mit einem extrem energiegeladenen Synthesizer-Riff und eingängigen Vocals die Spitze der Charts in ganz Europa.
1: Ja, und jetzt habe ich sie hier für euch. Snap mit Rhythm is a Dancer.

Der nächste Song stammt aus dem Jahre 1995 und keine andere wie Melanie Thornton singt drin, zusammen mit Lane McRae. Sei mein Geliebter, auf Deutsch übersetzt für Be My Lover. Der Song ist die zweite Single-Auskopplung aus dem Debütalbum Sweet Dreams.

Der nächste Song, What is Love, ist ein 1992 erschienener Eurodance-Song des aus Trinidad und Tobago stammenden Popsängers Hathaway. Das Stück wurde in zahlreichen europäischen Ländern zum Charterfolg.

habe ich für euch Ace of Base. All That She Wants ist ein 1992 veröffentlichtes Lied der schwedischen Popgruppe Ace of Base. Anfang 1993 erreichte All That She Wants in vielen Ländern die Spitze der Charts, darunter Österreich, Dänemark,

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Der nächste Song ist ein Lied der dänisch-norwegischen Musikgruppe Aqua. Der Song ist die dritte Single-Auskopplung ihres ersten Studioalbums Aquarium und wurde am 14. Mai 1997 veröffentlicht. Es ist mit am Abstand erfolgreichste Lied der Band, erreichte weltweit hohe Chartplatzierungen und brachte der Gruppe den internationalen Durchbruch. Barbie Girl ist eine Parodie auf die beiden Spielzeugpuppen Barbie und Ken sowie das glamouröse Leben in ihrer Scheinwelt.

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3: Bis heute viel gespielt, viel gehört und auch gecovert worden. Unter anderem von David Guetta. Eiffel 65 mit Blue dabei.

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1: Snap! The first, the last, eternity.

hat nigerianische Wurzeln. Er ist Musiker, Rapper, Produzent und Inhaber des Musiklabels Dr. Records. Er wurde Anfang der 90er Jahre mit den Alben Hello Africa und One Love bekannt. Er verkaufte mehr als 11 Millionen Platten weltweit. Stolze Leistung. Dr. Alban, sing Hallelujah und It's My Life.

Jetzt habe ich für euch einen Titel aus dem Jahre 1992. Fawn on Blondes war eine US-amerikanische alternative Rockband der 90er Jahre aus San Francisco. Ihr bekanntestes Mitglied ist Linda Perry, die auch Soloprojekte unterhielt und später Lieder für Pink, Christina Aguilera schrieb und produzierte. Sie waren aktiv bis 2014. Fawn on Blondes, Mad What's Up.

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1: Und damit hallo und herzlich willkommen zur 1216. Ausgabe der Happy Days mit neuen Hits von gestern. Ja, in den nächsten zwei Stunden, da hören wir wieder Titel, die in genau dieser Kalenderwoche im Laufe der letzten rund 40 Jahre in die deutschen Singlecharts eingestiegen sind. Wir hören Titel, die sich nur in den britischen Singlecharts platzieren konnten, sowie Nummer 1 Hits aus aller Herren Länder. Und wer ist heute so alles dabei? Das verrät uns Ted.
2: Hallo, heute hören wir unter anderem neue Hits von Rihanna, Paul McCartney und NSYNC, britische Hits von Mon Jaka, Nick Kershaw und Amazulu und Nummer 1 Hits aus Belgien, England und Irland.
1: Tja, die erste Formation heute, die kam aus den USA zu uns. Es waren Kool & The Gang, auch in dieser Woche der erste Titel im Programm von denen. Und wir hörten ihren 18. Verkaufshit bei uns. Das war Neuzugang im September des Jahres 1988 und der Hit heißt Rags to Riches. Tja, jetzt eine Melodie, die stammt aus Österreich. Diese Aufnahme hier stammt aus England und das war Neuzugang in den deutschen Singlecharts im September des Jahres 1982. Wir hören After the Fire und hier ist ihre Version von Der Kommissar.

0: Das war ihr 5. Verkaufshit in den deutschen Single Charts und es war ein Neuzugang im September des Jahres 1997. Das war die Gruppe Texas und das war der Hit Black Eyed Boy.
1: Die Band Texas wurde 1986 in Glasgow in Schottland gegründet. Wichtigstes Mitglied ist die Sängerin Charlene Spiteri. Black Eyed Boy war die 3. Single-Auskopplung aus ihrem 4. Studioalbum White on Blonde. Die Kritiker lobten den Titel beim Erscheinen und verglichen den Sound der Gruppe mit Motown-Musik. In den deutschen Charts erreichte der Titel 1997 Platz 68.

Diese Dame war bekannt aus der ersten Staffel von Deutschland sucht den Superstar. Und dies hier war ihr erster Hit bei uns. Der war neu im September des Jahres 2003. Das war Judith Feber. Und der Hit, der heißt I Will Follow You. Und jetzt der dritte Hit bei uns für Joss Stone. Ein Neuzugang aus dem September des Jahres 2005. Die Frage, don't you wanna ride?

Das war eine Sängerin aus St. Louis in Missouri mit ihrem 5. Verkaufshit bei uns. Neu im September des Jahres 98, das war Sheryl Crow und My Favorite Mistake. Und sie hier, eine Soul-Sängerin aus London. Ihr einziger Hit bei uns, neu im August des Jahres 92, hier ist Vivian McCone und der Hit Sing.

0: Das war sein erster und größter Hit aus den deutschen Single-Charts. Der war nur im September des Jahres 2003. Das war Wayne Wonder und der Hit No Letting Go.
1: Wayne Wonder war 30 Jahre alt. Er stammt aus Buff Bay in Jamaika und heißt eigentlich Von Wayne Charles. Als Kind sang er im Kirchenchor und begann mit 13 Jahren eigene Songs zu schreiben. Seine Debütsingle erschien 1985. No Letting Go war seine dritte Single. Sie erreichte die 3 der Charts in England und bei uns die 31.

Es war insgesamt der 39. Hit ohne die Beatles in den deutschen Singlecharts. Das war Neuzugang im September des Jahres 1989. Musik aus dem Album Flowers in the Dirt. Das war Paul McCartney. Und welcher Hit war das? Natürlich This One. Tja, für diese Formation hier war dies hier ihr 7. Top-10-Erfolg in Folge, damals in den Mid-80er Jahren. Dies hier ein Neuzugang aus dem September des Jahres 1987. Dies hier sind Depeche Mode. Und hier ist der Hit, der heißt Never Let Me Down Again.

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1: Und genauso hieß er, ihr 10. Hit aus den deutschen Singlecharts. Das war ein Neuzugang im September des Jahres 2000. Das waren NSYNC. Tja, und jede Karriere musste einmal beginnen. Auch die von der großen Rihanna. Dies ihr erster Hit bei uns. Neu im September des Jahres 2005. Und das Ganze heißt Ponder Replay.

0: Das war ihr einziger Verkaufshit in den deutschen Singlecharts, ein Neuzugang aus dem September des Jahres 1984, das von STS und der Hit Fürstenfeld.
1: STS war ein Trio aus Österreich. Die Abkürzung steht wie die Nachnamen der drei Mitglieder, Steinbecker, Timischel und Schiffkowitz. Bis 1975 waren die drei in verschiedenen anderen Bands tätig und beschlossen dann, gemeinsam Musik zu machen. 1984 erschien ihr zweites Album Überdosis Gefühl und daraus wurde Fürstenfeld als Single ausgekoppelt. Besonders bekannt wurde der Titel durch den Einsatz auf dem Münchner Oktoberfest. Er erreichte in den deutschen Charts Platz 25.

Das waren drei Neffen von Michael Jackson, die sich für diesen Titel hier mit ihrem Onkel zusammengetan haben. Ihr dritter Hit in den deutschen Singlecharts, 9. September des Jahres 1996. Das waren 3T zusammen mit Michael Jackson mit der Frage, why? Und sie hier, sie stammt aus New York City. Auch für sie, ihr dritter Hit in den deutschen Singlecharts. Der Hit war neu im September des Jahres 1994. Hier ist Sophie B. Hawkins. Und hier ist der Hit, der heißt Right by Your Side.

Dies hier ist die 1216. Ausgabe der Happy Days mit neuen Hits von gestern. Und an dieser Stelle des Programms, da hören wir Top 20 Hits aus dem Vereinten Königreich, die es nie die deutschen Verkaufscharts gebracht haben. Ja, du singst heute mit einer Gruppe aus Brooklyn in New York und ihrem einzigen Hit aus den Charts aus England. 9. September des Jahres 1983, das waren Moonjacka und der Hit heißt Go the Jacka, Go to the Top. Tja, und für die Smith war der nächste Hit ihr vierter Hit in den Single-Charts in England. Das Ganze neu im September des Jahres 84, er heißt William, It Was Really Nothing.

0: Das war sein vierter Top-20-Hit in der Single-Parade in England und der vierte aus seinem Debütalbum. Anderen Zugang in den Single-Charts im September des Jahres 84. Das war Nick Kershaw und der Hit Human Racing.
1: Human Racing hieß das Debütalbum des englischen Sängers Nick Kershaw und die vierte Single-Auskopplung hieraus. Der Titel hieß zunächst Look Behind You und wurde von Kershaw für seine damalige Band Fusion geschrieben. Für sein erstes Soloalbum schrieb er ihn etwas um. In den britischen Charts erreichte der Titel so die 19.

Dieser Herr war ehemals Teil von den Doobie Brothers, aber dies hier war sein einziger Top 20 Solo-Hit in den Single-Charts in England. Das war ein Neuzugang im September des Jahres 1986. Das war Michael McDonald und der Hit Sweet Freedom aus dem Film Diese zwei sind nicht zu fassen. Tja, und jetzt noch die Band Amazulu mit ihrem vierten und letzten Top 20 Hit in England, auch der neu im September des Jahres 86. Hier ist ihre Version von dem Hit Morning.

Dies hier ist die Stelle des Programms, an der wir auf Spitzenreiter aus aller Herren Länder schauen. Und los ging's heute mit der Nummer 1 aus Irland und Neuseeland, aus genau dieser Woche im Laufe des Jahres 2011. Das waren Maroon 5 und Christina Aguilera und der Hit Moves Like Jagger. Tja, und jetzt die Nummer 1 aus den Singlecharts aus Irland und England, aus genau dieser Woche im Laufe des Jahres 2012. Hier sind Little Mix und der Hit Wings.

0: 11 solide Wochen auf der Nummer 1 in der Singleparade Norwegen im Sommer des Jahres 2013. Das war Avicii und der Hit Wake Me Up.
1: Der Titel Wake Me Up stammt aus dem Debütalbum True von Avicii. Geschrieben hat er den Titel selbst gemeinsam mit dem Sänger des Titels Aloha Black. Von Black stammt der Text. Er sagt, wegen seiner Erfolge als Musiker habe er sich damals gesagt, das Leben ist ein Traum, weckt mich, wenn es vorbei ist. Der Song erreichte die 1 der Charts in Norwegen. 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

der Spitzenreiter in der Singleparade in Dänemark und Neuseeland in genau dieser Woche im Laufe des Jahres 2014. Das war Megan Trainor und sie erzählte uns All About That Bass. Tja, und Jess Glynn befand sich auf der Nummer 1 in den Singlecharts in England für eine Woche im August des Jahres 2015 mit dem Hit Don't Be So Hard on Yourself.

0: Sophia.
1: Ein weltweiter Sommerhit auf der Nummer 1 in der Singlet-Parade in Belgien für eine Woche im September des Jahres 2016. Das war Alvaro Soler und Sophia. Tja, und dies hier die Nummer 1 in Irland für 6 Wochen im September und Oktober 2017. Hier ist Dua Lipa und der Hit New Rules. 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

0: In Ungarn auf der Nummer 1 in den Single-Charts für 6 Wochen im August und September des Jahres 2018. Das waren Lost Frequencies und James Blunt und das war eine Melodie.
1: Der belgische DJ Lost Frequencies veröffentlichte 2019 sein zweites Studioalbum Alive and Feeling Fine. Darauf enthalten ist der Titel Melody. Dies ist seine erste Zusammenarbeit mit James Blunt und beide haben den Song gemeinsam geschrieben. Die Kritiker lobten den Titel, er wirke country-ähnlich, ohne dabei seine Verbindung zur Tanzmusik zu verlieren. Der Titel erreichte die 1 der Charts in Ungarn.
0: Tja, dies ist ein Titel, der war weltweit ziemlich erfolgreich im Laufe des Jahres 2019, unter anderem auf der Nummer 1 in der Singleparade in Neuseeland und Ungarn in genau dieser Kalenderwoche. Ein gemeinsamer Hit von Shawn Mendes und Camila Cabello. Und die Stated heißt Señorita.

0: Snap.
1: 7 Wochen auf der Nummer 1 in der Singleparade in Belgien, viele Monate nach ihrem schlechten Abschneiden beim Eurovision Song Contest. Das war Rosalyn und der Hit Snap. TikTok macht's möglich. Tja, und das war's dann für diesmal mit den Happy Days. Und bis zum nächsten Mal sagen wir Tschüss.
2: Und Tschüss.
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1: .1 der Proclair FM, hier sind die Nachrichten.
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1: Die Nachrichten um 22 Uhr. Guten Abend. VW-Aufsichtsrat stimmt Sanierungsplan zu. Der Volkswagen-Aufsichtsrat hat dem Sanierungsplan des Vorstands zugestimmt. Die Abstimmung sei einstimmig erfolgt, teilte das Unternehmen am Abend nach einer Sitzung des Präsidiums mit. VW will demnach in den kommenden Jahren weitere 50.000 Stellen streichen. Die Umsetzung des Zukunftsplans ist nach Auffassung des Vorstands und des Aufsichtsrats zwingend erforderlich, um die Wettbewerbsfähigkeit des Konzerns zu erhalten und für die Zukunft nachhaltig zu sichern. Daten von Berliner Bürgern erbeutet. Bei dem Hackerangriff auf das Berliner Landesnetz könnten auch Daten von Berlinerinnen und Berlinern und von Unternehmen betroffen sein. Das hat die Senatskanzlei am Abend mitgeteilt. Es könne nicht ausgeschlossen werden, dass die Hacker die gestohlenen Daten morgen veröffentlichen. Betroffene würden informiert und sollten Strafanzeige erstatten. Bisher war nur bekannt, dass Daten von Mitarbeitenden der Senatsverwaltungen aufgeflossen sind. Das waren die der Proclair FM Nachrichten und die nächsten Nachrichten gibt es dann wieder in einer Stunde für dich.
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1: Und jetzt auch schon der Blick auf die Straßen, tatsächlich auch mal hier am Abend. Mal gucken, was gerade noch so auf den Straßen los ist. Fangen wir an mit der ersten Meldung. Die haben wir auf der A6 Mannheim Richtung Kaiserslautern zwischen Kreuzfrankenthal und Anschlussstelle Grünstadt. Da ist dichter Verkehr. Eine Minute extra habt ihr da. Auf der A6 Mannheim Richtung Kaiserslautern zwischen der Anschlussstelle Wattenheim und Anschlussstelle Enkenbach-Alsenborn dichter Verkehr momentan mit 10 Minuten extra Zeit. A60 Mainz Richtung Bingen zwischen Anschlussstelle Mainz-Finden-Saarstraße und Rheingemeinz dichter Verkehr plus 3 Minuten. Die A60 Mainz Richtung Rüsselsheim zwischen Anschlussstelle Mainz-Laubenheim und Anschlussstelle Ginsheim-Gustavsburg dichter Verkehr plus 2 Minuten extra Zeit habt ihr da. Die A61 Koblenz Richtung Ludwigshafen zwischen Anschlussstelle Alzey und Anschlussstelle Gundersheim, da ist dichter Verkehr mit einer Minute extra. Und dann war es das auch schon. Mehr haben wir gerade nicht am Start. Wenn ihr noch irgendwas seht, könnt ihr mir das gerne schicken über Instagram. Der Proclair FM heißen wir dort. Ansonsten eine sehr, sehr schöne Fahrt an euch.
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1: Das Wetter heute Nacht wird es mal wolkig und mal klar. Am Freitag häufig Sonne, in Rheinland-Pfalz auch dichtere Wolken bei 22 bis 33 Grad. Okay, ich weiß nicht, ob das so stimmt. Zwischen Tiefs im Norden und einem Hoch im Südwesten Europas strömt nun wärmere Luft heran. Heute Nacht ist der Himmel mal wolkig, mal klar. Die Tiefstwerte liegen zwischen 19 und 12 Grad. Am Freitag zeigt sich in Baden-Württemberg oft auch mal die Sonne. In Rheinland-Pfalz gibt es phasenweise dichtere Wolken. Bei lebhaftem Westwind wird es warm, teils auch heiß. Die Temperaturen erreichen 22 Grad im Westerwald bis 33 Grad im Breisgau. Am Samstag in Baden-Württemberg erst trüb und teils Regen, sonst häufig Sonne. Am Sonntag wird es dann überall sonnig und spätsommerlich warm. Aktuell in Frankfurt 22 Grad bedeckt, Freiburg 22 Grad bedeckt, Kaiserslautern 22 Grad wolkig, Karlsruhe 24 Grad bedeckt, Koblenz 22 Grad wolkig und in Konstanz 21 Grad leicht bewölkt. Wetterwarnungen in Frankfurt, Freiburg, Kaiserslautern und Koblenz, da ist nämlich Windböengefahr. Es könnten Windböen mit Geschwindigkeiten bis 60 km/h aus südwestlicher Richtung kommen. In Schauernähe und exponierten Lagen sollte man auch mit 70 km/h schnellen Sturmböen rechnen. Die ganze Meldung geht von morgen 9 Uhr bis morgen 18 Uhr, also tagsüber ist das der Fall. Ansonsten war es das vom Wetter. Das nächste Wetter gibt es dann wieder in einer halben Stunde für dich. Jetzt muss man natürlich wirklich sagen, wie kommt es dazu, dass ich jetzt hier bin? Vielleicht freut ihr euch, ich hoffe, ihr freut euch, denn es wird mal wieder Zeit, mal eine kleine Zwischendurchsendung zu machen.
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1: Ja, ich habe mir gedacht, heute mal eine Sendung. Am Samstag kann ich nämlich nicht, deswegen haben wir jetzt Zeit für Shakira und Burna Boy Die Die.

Gegenteil von Glück von Paula Hartmann und Berg. Anfang des Jahres dazugekommen. Ist auch schon 8 Monate her. Also es sollte im Januar gewesen sein, dass dieser Song hier bei uns in die Playlist dazu kam. Ja, Leute, was geht ab? Es ist 22.16 Uhr an einem Donnerstagabend. Was mache ich hier on air auf der Puckler FM? Normalerweise kommt ja hier jetzt die Chart Zone, also die aktuellen Chart-Hits auf der Puckler FM. Heute mal nicht. Heute habe ich mir gedacht, wir machen mal eine kleine Sendung. Samstags bin ich nämlich nicht da. 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Oder doch mal eine ganz neue Show. Mal gucken. Ich habe ja auch viel dabei. 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Hier jetzt noch Musik von Ilse de Lange, Confetti Shotgun, und danach geht es um ein aktuelles Thema aus Koblenz, denn am Wochenende wurde ja ein Jugendlicher von mehreren anderen Jugendlichen erstmal verprügelt und dann auch noch auf ihn eingestochen. Das ist in der Koblenzer Altstadt letzte Woche Samstag passiert. Jetzt hat sich der Täter gestellt, mehr dazu gibt es gleich, wie gesagt, nach Musik von Ilse de Lange. Und dann gucken wir mal, was da so abgeht. Hier ist der Puckler FM, mein Name ist Emil, willkommen!

Ilse de Lange mit Confetti Shotgun, die BFM. Jetzt zu einem aktuellen Thema. Und zwar, wie eben schon erwähnt, hat sich tatsächlich der 20-Jährige der Polizei gestellt nach der Messerattacke letzte Woche Samstag in der Koblenzer Altstadt. Nach dem Messerangriff in der Koblenzer Altstadt am Wochenende hat sich ein Tatverdächtiger der Polizei gestellt. Der 20-Jährige sitzt nun in Untersuchungshaft. Er soll einen Streitschlichter verletzt haben. Der Streitschlichter lag im Krankenhaus, beziehungsweise liegt immer noch, hat auf jeden Fall schwere Messerstiche an seinem Körper, aber es scheint ihm nach Informationen wieder gut zu gehen. Wende nach der Messerattacke am vergangenen Wochenende in der Koblenzer Altstadt. Wie der SWR berichtet, hatte sich am Sonntagabend ein 20-jähriger Mann der Polizei gestellt. Laut Staatsanwaltschaft Koblenz wurde gegen ihn Haftbefehl erlassen und er sitzt nun in Untersuchungshaft. Der junge Mann aus dem Raum Main-Koblenz steht im Verdacht, in der Nacht zum Sonntag auf dem Koblenzer Münzplatz einen anderen Mann mit einem Messer schwer verletzt zu haben. Zu den Vorwürfen hat sich der Beschuldigte bislang nicht geäußert, wie der SWR berichtet. Die Staatsanwaltschaft ermittelt wegen des Verdachts der gefährlichen Körperverletzung und der Bedrohung. Streit zwischen zwei Gruppen eskalierte. Der Tat war laut den Ermittlern eine körperliche Auseinandersetzung zwischen zwei Gruppen herausgegangen. Als ein Mann den Streit schlichten wollte, soll der 20-jährige Beschuldigte ihn zunächst mit einer Weinflasche bedroht haben. Anschließend soll er mehrmals mit einem Messer auf die Beine des Mannes eingestochen haben. Das Opfer erlitt dabei Verletzungen an beiden Beinen und musste in einem Koblenzer Krankenhaus operiert werden. Lebensbestand laut Staatsanwaltschaft jedoch nicht. Flucht und Festnahme. Der Täter konnte nach der Auseinandersetzung zunächst flüchten. Eine sofort eingeleitete Fahndung der Polizei, bei der auch nach einem Mann mit einer schwarz-weißen Adidas-Jacke gesucht wurde, blieb zunächst erfolglos. Am Sonntagabend stellte sich der 20-Jährige dann trotzdem den Behörden. So viel zu dem Thema. Muss ich sagen, ist krass, dass sowas trotzdem hier bei uns in Koblenz auf den Straßen abgeht. Also ist meiner Meinung nach wirklich ein sehr heikles Thema und ich finde tatsächlich, dass sowas leider mittlerweile viel zu häufig auf den Straßen, generell in ganz Deutschland und der ganzen Welt passiert. Ist auf jeden Fall nicht so schön. Auf jeden Fall wünschen wir natürlich trotzdem allen das Beste. Dem Streitschlichter soll es ja jedoch wieder ein bisschen besser gehen. Er wurde ja notoperiert im Krankenhaus. Lebensgefahr bestand zum Glück nicht. Dann gibt es sogar noch einen, der sich wirklich da reinstellt und einfach nur, also der überhaupt nicht mitstreiten will, sondern der einfach nur Streit schlichten will. Und dann kriegt der es auch noch ab. Das ist wirklich, wirklich echt noch das Allerschlimmste daran. In was für einer Welt leben wir? Wir hoffen natürlich, dass sowas nicht so häufig passiert. Aktuell haben wir den Täter jetzt gefunden. Hoffentlich hat sich das Thema dementsprechend erledigt und wird, wie gesagt, in Koblenz nicht mehr so häufig auftauchen. Jetzt gibt es Musik von Nina Chuba. Unsicher, danach Macklemore mit Can't Hold Us. 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

0: Michael Moore und Ryan Lewis zusammen mit Ray Dalton. Throwback Track Can't Hold Us. Hier gerade auf der Brooklyn FM. Gleich hören wir zum einen neue Musik von Nina Girachi und Porter Robinson. Da freue ich mich schon drauf. Wanna Cry, richtig nice Nummer. Auch Musik von Frauke und Estin direkt im Anschluss. Das ist Hart in Brand.
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0: Aber jetzt schauen wir mal ganz kurz noch, was auf den Straßen so los ist. Es ist 10:30, das Neueste aus dem der Brooklyn FM Verkehrszentrum. Vorsicht bitte auf der A1 Trier Richtung Köln-Koblenz zwischen Anschlussstelle Wittlich-Mitte und Anschlussstelle Hasborn. Da 4 Kilometer stockender Verkehr plus 6 Minuten. Dann auf der A6 Mannheim Richtung Kaiserslautern zwischen Kreuz Frankenthal und Anschlussstelle Grünstadt. Da dichter Verkehr plus 1 Minute. Die A6 Mannheim Richtung Kaiserslautern zwischen Anschlussstelle Wattenheim und Anschlussstelle Enkenbach-Alsenborn. Da dichter Verkehr mit plus 10 Minuten. Die A60 Mainz Richtung Rüsselsheim zwischen Anschlussstelle Mainz-Laubenheim und Anschlussstelle Ginsheim-Gustavsburg. Dort dichter Verkehr mit plus 2 Minuten. Dann, Vorsicht bitte noch, auf der A62 Landstuhl Richtung Nonnweiler zwischen Anschlussstelle Birkenfelden und Anschlussstelle Nofelden-Türkismühle. 1 Kilometer stockend plus 2 Minuten müsst ihr damit einplanen. Und ansonsten noch eine Meldung auf der B9, und zwar Wörth Richtung Ludwigshafen zwischen Anschlussstelle Schwegenheim-Tankhof und Anschlussstelle Dudenhofen-Römerberg. Da dichter Verkehr mit plus 10 Minuten Zeitverlust. Das war's von den Straßen. Wenn ihr noch was seht, schickt mir das gerne über Instagram. Der BrookLiveM heißen wir dort.
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0: Das Wetter heute Nacht mal wolkig, mal klar. Am Freitag häufig auch mal Sonne. In Rheinland-Pfalz gibt es dichtere Wolken, 22 bis 33 Grad wird es warm. Zwischen Tiefs im Norden und einem Hoch im Südwesten Europas strömt nun wärmere Luft heran. Heute Nacht ist der Himmel mal wolkig, mal klar. Die Tiefstwerte liegen zwischen 19 und 12 Grad. Am Freitag zeigt sich dann in Baden-Württemberg oft die Sonne. In Rheinland-Pfalz gibt es phasenweise dichtere Wolken. Bei lebhaften Westwinden wird es warm, teils heiß. Die Temperaturen erreichen dabei 22 Grad im Westerwald bis 33 Grad im Breisgau. Am Samstag dann in Baden-Württemberg erst trüb und teils auch etwas Regen. Sonst scheint häufig auch mal die Sonne. Am Sonntag überall sonnig und spätsommerlich warm. Aktuell in Frankfurt 22 Grad bedeckt, Freiburg 22 Grad bedeckt, Kaiserslautern 22 Grad wolkig, Karlsruhe 24 Grad bedeckt, Koblenz 22 Grad wolkig und in Konstanz 21 Grad leicht bewölkt. Frankfurt, Freiburg, Lautern und Koblenz haben eine Wetterwarnung aufgrund von Windböen, das Ganze mit 60 km/h aus südwestlicher Richtung. In Schauernähe und in exponierten Lagen gibt es sogar 70 km/h schnelle Böen. Das Ganze gilt von morgen 9 Uhr bis 18 Uhr, da heißt morgen am Freitag ein bisschen aufpassen. Es wird aber nicht so hart, also ist alles in Ordnung, noch alles im grünen Bereich. Wir hatten schon wesentlich schlimmere Stürme. Das war's vom Wetter, das nächste dann wieder in einer halben Stunde.
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0: Rauki und Estin, jetzt hier im Programm. Ich freue mich, dass ihr dabei seid. Es ist 10:30. Hier ist der Prokler. Mein Name ist Emil.

BFM mit den 21 Pilots, das war Stressed Out, ein Throwback-Track, mittlerweile auch schon aus dem Jahre 2018. Ja, mittlerweile, 21 Pilots gehören auch so dazu auf der Brooklyn FM, das ist crazy. Ja, es ist genau jetzt gerade, 10:45, es ist der 3.9.2026, hier ist der Brooklyn FM, ich freue mich, dass ihr dabei seid. Jetzt geht es um ein aktuelles Thema, was heute so ungefähr die Schlagzeilen gemacht hat, das heutige Top-Thema auf der Brooklyn FM. Und zwar geht es um den Sparplan von VW. Der VW-Aufsichtsrat hat nämlich quasi jetzt entschieden, dass 50.000 Jobs wegfallen sollen. Natürlich ist das eine Riesenkrise, zum einen natürlich für die ganzen Mitarbeiter von Volkswagen, als auch natürlich für uns, die auf die Wagen angewiesen sind. Das ist jetzt natürlich weniger in der Fabrik. Stellt euch mal vor, Wolfsburg liegt lahm. Ich habe schon von mehreren gehört, auch in anderen Umfragen, dass wenn zum Beispiel das VW-Werk in Wolfsburg irgendwann wirklich dicht machen würde, was wäre Wolfsburg dann noch? Hat ein Mann, ja gebürtig aus Wolfsburg und lebend in Wolfsburg, behauptet. Was natürlich auch Sinn macht. Die Stadt ist quasi, das Aushängeschild ist Volkswagen. Mehr zu dem aktuellen Thema habe ich jetzt für euch. Und zwar, einen Tag früher als geplant hat der VW-Aufsichtsrat einen Sparplan zugestimmt. 50.000 Jobs sollen wegfallen und 4 Werke stehen vor dem Aus, wenn keine alternative Verwendung für sie gefunden wird. Der VW-Aufsichtsrat hat sich überraschend auf ein Sparpaket geeinigt. Die Entscheidung sei einstimmig gefallen, teilte der Konzern mit. Dabei will Volkswagen in den kommenden Jahren weitere 50.000 Stellen streichen. Diese Anpassung der weltweiten Personalkapazitäten sei notwendig, um die Ziele des Transformationsprogramms zu erreichen, heißt es. Außerdem steht die Zukunft von 4 VW-Werken auf der Kippe. Für die Standorte Emden, Zwickau, Hannover und Neckarsulm könne keine wettbewerbsfähige Folgebelegung gestaffelt ab 2031 bis 2034 gewährleistet werden. Das teilte der VW mit. Bedeutend sind sie nicht profitabel und stehen, falls keine alternative Verwendung gefunden wird, vor der Schließung. Der Konzern formuliert es so: Für die Werke würden parallel und ergänzend alternative Verwendungsmöglichkeiten geprüft. Für diese Werke solle bis Ende Juni 2027 ein mit dem Zielbild zu vereinbarendes Konzept für eine nachhaltige und wettbewerbsfähige Produktionsstruktur entwickelt werden. Außerdem soll die Zahl der Modelle zusammengestrichen und das Beteiligungsportfolio verschlankt werden. Der Aufsichtsrat verweist auf Wettbewerbsfähigkeit. Er behauptet, der Zukunftsplan schaffte die Voraussetzungen, um den Volkswagen-Konzern und seine Marken leistungsfähiger, wettbewerbsstärker und zukunftsorientierter aufzustellen. Die Umsetzung des Zukunftsplans ist nach Auffassung des Vorstands und des Aufsichtsrats zwingend erforderlich, um die Wettbewerbsfähigkeit des Volkswagen-Konzerns zu erhalten und für die Zukunft nachhaltig zu sichern. Ja, der Aufsichtsrat habe nach intensiven und konstruktiven Beratungen dem umfassenden Zukunftsplan 2030 der Volkswagen Group einstimmig zugestimmt. Niedersachsens Ministerpräsident Olaf Lies von der SPD, Mitglied des Aufsichtsrats, erklärte: Von dem heutigen Beschluss gehen wichtige Signale aus. Wir investieren kräftig in Zukunftsfähigkeit und wir verbessern die Wettbewerbsfähigkeit. Gleichzeitig werden wir für unsere Standorte langfristige Perspektiven entwickeln. Der Vorstandsvorsitzende der Volkswagen Group, Oliver Blume, sprach angesichts der einstimmigen Zustimmung von einem starken Signal für die Zukunft des Volkswagen-Konzerns. Wir übernehmen Verantwortung für unser gesamtes Team, für unsere Partner und für Industriearbeitsplätze weltweit, fuhr er fort. In den kommenden Jahren werde eine dreistellige Milliardensumme investiert. Zum Schluss meldet sich natürlich auch noch die IG Metall und der Betriebsrat. Die pochen nämlich auf Lösungen für die restlichen Werke, die auf der Kippe stehen. IG Metall und Konzernbetriebsrat betonen in einer ersten Reaktion, damit sei eine Eskalation verhindert worden. Der Vorstand müsse jetzt seine Hausaufgaben machen. Der Konfrontationskurs und die Kommunikation des Vorstands in den vergangenen Wochen waren nicht zielführend, heißt es in einer gemeinsamen Erklärung von IG Metall-Chefin Christiane Benner und Betriebsratschefin Daniela Cavallo. Eine Ausgliederung der Kernmarke VW, PKW und der VW-Komponente ist laut Benner und Cavallo vom Tisch. Der Angriff

Auf die Mitbestimmungskonstruktionen sind dabei erfolgreich abgewehrt. Kein Werk werde aufgegeben und entgegen mehreren Medienberichten ist keine Werkschließung besiegelt, betonen Benner und Carvalho. Vielmehr müssen jetzt für alle Standorte konkrete Lösungen erarbeitet werden. Dabei sehen wir weiterhin ausdrücklich den Vorstand in der Pflicht. So sieht es nämlich aktuell aus. Es ist momentan gar nicht mal so brenzlig, was auch sehr gut ist. Also, es ist auf jeden Fall ein Sparplan da. Der Volkswagen-Konzern ist auf jeden Fall noch auf der Kippe, aber durch den Stellenabbau, ein paar Stellen müssen halt leider weg. Dafür können die Werke weiterhin geführt werden. Das ist, würde ich mal sagen, auch die Hauptsache. Natürlich blöd für alle, die jetzt dadurch ihren Job verlieren. Wie genau das da weitergeht, das werden wir dann auch in den nächsten Monaten wahrscheinlich mitbekommen. Hier gleich im Anschluss gibt es den Top-Song der Woche von Adela, Ain't in LA, davor aber die 30 Seconds to Mars, das ist stark.

Genau so wurde dann später auch das bekannte ja, Tanzspiel genannt, welches ja, auf der Nintendo Switch und generell allen Konsolen sehr, sehr gut abging. Wir hatten diese Stunde sehr viele Throwback-Tracks, aber das, keine Sorge, wird die nächste Stunde nicht so sein. Wir haben noch jetzt gleich ein Playlist-Update von dieser Woche am Start. Aber davor noch ein aktueller Hit, den wir natürlich auch nicht aus dem Radio bekommen, und zwar von der lieben Olivia. Drop Dead gibt's für dich.

0: Jetzt ist es aber 23 Uhr, das heißt, alles, was ihr jetzt wissen müsst, kriegt ihr jetzt von mir.
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0: Die Nachrichten um 23 Uhr. Guten Abend. VW-Aufsichtsrat stimmt Sanierungsplan zu. Der Volkswagen-Aufsichtsrat hat dem Sanierungsplan des Vorstands zugestimmt. Die Abstimmung sei einstimmig erfolgt, teilte das Unternehmen am Abend nach einer Sitzung des Präsidiums mit. VW will demnach in den kommenden Jahren weitere 50.000 Stellen streichen. Die Umsetzung des Zukunftsplans ist nach Auffassung des Vorstands und des Aufsichtsrats zwingend erforderlich, um die Wettbewerbsfähigkeit des Konzerns zu behalten. Und für die Zukunft nachhaltig zu besichern. Joost bedauert aus für Goethe-Institute. Das Goethe-Institut bedauerte, dass es seine Arbeit in Russland einstellen muss. Leiterin Joost sprach im Inforadio von einem bitteren Tag. Die Entscheidung markiere das Ende einer Ära der deutsch-russischen Kulturbeziehungen. Hintergrund sind die wachsenden Spannungen zwischen der Bundesregierung und der russischen Führung, ausgelöst durch den versuchten Anschlag am Leipziger Flughafen. Dafür macht Berlin Moskau verantwortlich. Ronald Raue wird Sportstaatsminister. Der zweimalige Kanu-Olympiasieger Ronald Raue wird neuer Staatsminister für Sport im Bundeskanzleramt. Kanzler Merz hat ihn am Nachmittag vorgestellt. Raues Vorgängerin Schenderlein war im Juni ins Bundesgesundheitsministerium gewechselt. Seither war das Amt unbesetzt. Merz sieht die deutsche Bewerbung für die Olympischen Spiele als vorrangige Ausgabe für den neuen Sportstaatsminister. Mit Raues Berufung wolle er ein Zeichen setzen, dass ihm der deutsche Sport wichtig sei, so Merz. Raue selbst will sich für bessere Bedingungen für den Leistungssport und ehrenamtliches Engagement ansetzen. Das waren die der Punkt FM Nachrichten. Die nächsten Nachrichten dann wieder um 0 Uhr von Laut FM.
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0: Das Neueste aus dem der Prokla FM Verkehrszentrum. Wir fangen an mit der ersten Meldung. Das ist die A1 Trier Richtung Köln-Koblenz. Zwischen Anschlussstelle Wittlich-Mitte und Anschlussstelle Haasborn. 4 Kilometer stockend plus 6 Minuten haben wir da. Die A6 Mannheim Richtung Kaiserslautern. Zwischen Anschlussstelle Wattenheim und Anschlussstelle Enkenbach-Eisenborn. Da dichter Verkehr plus 10 Minuten. Die A60 Mainz Richtung Rüsselsheim. Zwischen Anschlussstelle Mainz-Laubenheim und Anschlussstelle Ginsheim-Gustavsburg. Dort dichter Verkehr plus 2 Minuten extra Zeit. Müsst ihr da einberechnen. Die A62 Landspur Richtung Nonnweiler zwischen Anschlussstelle Glan-Münchweiler und Anschlussstelle Kusel. 1 Kilometer stockend plus 2 Minuten extra Zeit. Dann die B9 Wörth Richtung Ludwigshafen zwischen der Anschlussstelle Schwegenheim-Tankhof und Anschlussstelle Dudenhofen-Römerberg. Da dichter Verkehr mit 9 Minuten Zeitverlust. Und zu guter Letzt die B53 Trier Richtung Cochem zwischen Bernkastel-Kues und Krach. Da dichter Verkehr. 10 Minuten Zeitverlust habt ihr damit am Start. Das war's vom Verkehr. Nächste Verkehrsupdate gibt es dann wieder in einer halben Stunde.
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0: Ja, das Wetter heute Nacht mal wolkig, mal klar. Am Freitag auch häufig mal mit Sonne. In Rheinland-Pfalz gibt es dichtere Wolken. 22 bis 33 Grad wird's warm. Zwischen Tiefs im Norden und einem Hoch im Südwesten Europas strömt nun wärmere Luft heran. Heute Nacht ist der Himmel mal wolkig, mal klar. Die Tiefstwerte liegen zwischen 19 und 12 Grad. Am Freitag zeigt sich in Baden-Württemberg oft die Sonne. In Rheinland-Pfalz gibt es phasenweise dichtere Wolken. Bei lebhaftem Westwind wird es warm, teils auch heiß. Die Temperaturen erreichen 22 Grad im Westerwald bis 33 Grad im Breisgau. Am Samstag in Baden-Württemberg erst trüb und teils Regen, sonst gibt es häufig auch mal etwas Sonne. Am Sonntag ist es dann überall sonnig und spätsommerlich warm. Es wird also genauso warm wie vorher. Gut, dass ich nächste Woche im Urlaub bin, das ist doch geil. Aktuell in Frankfurt 22 Grad bedeckt, Freiburg 20 Grad leicht bewölkt, Kaiserslautern 21 Grad wolkig, Karlsruhe 23 Grad bedeckt, Koblenz 21 Grad wolkig und Konstanz 20 Grad wolkig. Frankfurt, Freiburg, Kaiserslautern und Koblenz haben noch eine Wetterwarnung aufgrund von Sturmböen bzw. Windböen mit Geschwindigkeiten bis 60 km/h.

0: kmh aus südwestlicher Richtung. In Schauernähe sowie in exponierten Lagen gibt es sogar Sturmböen bis 70 km/h. Das Ganze gilt von morgen 9 Uhr morgens bis 18 Uhr. Da also bitte aufpassen, das nächste Wetter dann wieder in einer halben Stunde von mir hier auf der Brookler FM.
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0: Ich kann jetzt schon sagen, es wird eine ruhigere Stunde. Gleich Playlist-Update von Wir sind Helden, aber erstmal Olivia Rodrigo, hier ist Drop Dead.

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1: Das war eine halbe Stunde lang Nonstop-Musik hier auf der Poco FM. Es ist 11:30. Wir gucken mal ganz kurz, was auf den Straßen so abgeht. Hier ist das Neueste aus dem der Poco FM Verkehrszentrum. Fangen wir an mit der A60 Mainz Richtung Rüsselsheim. Zwischen der Anschlussstelle Mainz-Laubenheim und Anschlussstelle Ginsheim-Gustavsburg, da ist dichter Verkehr. Eine Minute habt ihr da extra Zeit. Dann auf der A62 Landstuhl Richtung Nonnweiler, zwischen Anschlussstelle Clahn-Münchweiler und Anschlussstelle Kusel, da ein Kilometer stockend mit 2 Minuten extra Zeit. Die B9 Wörth Richtung Ludwigshafen, zwischen Anschlussstelle Schwegenheim-Tankhof und Anschlussstelle Dudenhofen-Römerberg, da dichter Verkehr mit 9 Minuten extra Zeit. Auf der B53 Trier Richtung Cochem zwischen Bernkastel, Küß und Krach, da dichter Verkehr mit plus 10 Minuten Zeitverlust. Und zu guter Letzt noch auf der B414 Altenkirchen Richtung Herborn zwischen Anschlussstellen Nistertal und Bad Marienberg, gerade dichter Verkehr mit 5 Minuten Zeitverlust. Das war es auf jeden Fall vom Verkehr. Der nächste Verkehrsservice gibt es dann wieder in der Woche, also heute Abend nicht mehr.
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1: Heute Nacht wird es mal wolkig, mal klar, am Freitag dann häufig Sonne, in Rheinland-Pfalz dichtere Wolken, 22 bis 33 Grad wird es warm. Zwischen Tiefs im Norden und einem Hoch im Südwesten Europas strömt nun wärmere Luft heran, heute Nacht ist der Himmel mal wolkig, mal klar, die Tiefstwerte liegen zwischen 19 und 12 Grad. Am Freitag zeigt sich dann in Baden-Württemberg oft auch mal die Sonne, in Rheinland-Pfalz gibt es phasenweise dichte Wolken, bei lebhaftem Westwind wird es warm, teils auch mal heiß. Die Temperaturen erreichen 22 Grad im Westerwald bis 33 Grad im Breisgau, am Samstag dann in Baden-Württemberg erst trüb und teils Regen, sonst häufig Sonne, am Sonntag überall sonnig und spätsommerlich warm. Aktuell in Frankfurt 21 Grad bedeckt, Freiburg 20 Grad leicht bewölkt, Kaiserslautern 21 Grad wolkig, Karlsruhe 23 Grad bedeckt, Koblenz 20 Grad leicht bewölkt und in Konstanz ebenso 20 Grad wolkig. Wetterwarnung gilt für Frankfurt, Freiburg, Kaiserslautern und Koblenz, und zwar alle mit demselben Grund. Windböen werden erwartet, oberhalb 600 Metern mit Geschwindigkeiten bis 60 km/h aus südwestlicher Richtung. In exponierten Lagen auch mit Sturmböen um 75 km/h zu rechnen. Das Ganze gilt bis ab morgen, und zwar von 9 Uhr bis 18 Uhr. So sieht's aus. Tatsächlich in Freiburg von 12 bis 19 Uhr. Da noch mal ein bisschen genauer. Das war's vom Wetter. Das nächste Wetter dann wieder von Laut FM um Mitternacht hier auf der Brockler FM. Dann ist schon nächster Tag.
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1: Wir gehen die letzte halbe Stunde mit ein bisschen neuerer Musik auch nochmal. Mein On-Repeat-Song gibt's gleich noch. Mal gucken, was das gibt. Das ist mal Lisa mit New Woman zusammen mit Rosalia. Auch einer der Adventskalender-Türchen des Jahres 2024. Here we go.

0: Playlist Update von Bente, das war 321 hier auf die BFM. Jetzt kommen wir zu einem aktuellen Thema und zwar geht es tatsächlich um diese Skandalschule, die es natürlich momentan in Ludwigshafen gibt. Da haben ja quasi Lehrer gestreikt, weiterzuarbeiten, weil die Arbeitsbedingungen so schlecht waren und generell die Schüler auch wirklich quasi in einem Brennpunkt sind. Christian Buttkareit vom SWR hat ein bisschen was zusammengefasst, dazu jetzt hier mehr auf die BFM.
1: Auch heute kommt sie nicht aus den Schlagzeilen. Die Boulevardpresse schreibt von angeblicher Schutzgelderpressung an Deutschlands gefährlichster Schule und meint mal wieder die Carolina Burger Realschule Plus in Ludwigshafen. Wie sie auf die Schlagzeilen der vergangenen Monate reagieren wird, mit Spannung erwartet. Die CDU von Bildungsministerin Ute Eiling-Hüttig hatte noch im Landtagswahlkampf gefordert, an der Schule endlich hart durchzugreifen. Nun ist das genau ihre Aufgabe. Lange hat die Ministerin geschwiegen, jetzt spricht sie im Ausschuss.
2: Da alle bisherigen Versuche gescheitert sind, ein gemeinsames Arbeiten im Sinne der Kinder und Jugendlichen zu erreichen, besteht die einzige Möglichkeit, das zu ändern, darin, personelle Veränderungen vorzunehmen.
1: Diese personellen Veränderungen sind umfangreich. Der Schulleiter wird an eine andere Schule abgeordnet. Zwei weitere Lehrkräfte werden versetzt. Für Lehrer kann es bei Krankheit eine Attestpflicht ab dem ersten Krankheitstag und amtsärztliche Untersuchungen geben. Zuletzt hatten sich Lehrer aus Protest krank gemeldet. Das will die Ministerin so künftig verhindern. Aber auch für die Schülerinnen und Schüler sollen sich Dinge ändern.
3: Wir schauen uns die Klassengrößen an. Wir haben vor allen Dingen jetzt den Fokus auf die Abschlussklasse, weil ich schon möchte, dass man nach der 10. Klasse dann sagen kann, ich komme aus dieser Schule und es war doch noch ein schönes Jahr. Das müssen wir uns jetzt anschauen, aber genau darauf wird abgezielt, dass die Schülerinnen und Schüler wirklich dann alles bekommen, was sie brauchen.
1: Zeitgleich findet in Ludwigshafen eine Schulkonferenz statt. Darin platzt eine Bombe. Die Schulaufsicht hat bei Gericht den Antrag gestellt, den Personalrat der Schule aufzulösen. Worin genau die groben Pflichtverletzungen im Lehrerkollegium bestanden, sagt der Präsident der Aufsichts- und Dienstleistungsdirektion nicht. Aber
4: das ist kein alltäglicher Schritt, das soll auch kein Standard werden. Ich habe das auch heute noch mal klar gemacht, das ist ein absoluter Ausnahmefall.
1: In Mainz sitzt im Bildungsausschuss auch die Spitze der Lehrergewerkschaft GEW. Einen Personalrat aufzulösen, das gab es wohl noch nie.
5: Das ist schon ein Gong. Hier muss sich das Ministerium sehr sicher sein, wenn es diesen Schritt geht, dass wirklich die Anschuldigungen so belastbar sind, ein gewähltes Gremium aus der Schule aus dem Verkehr zu ziehen. Das ist das allerschärfste Schwert und ich hoffe, dass das nicht der neue Stil der neuen Hausspitze ist, so gegen Personalratsarbeit vorzugehen.
1: Der AfD-Opposition im Landtag sind die Maßnahmen teilweise zu weich. Sie fordert Sicherheitspersonal und nicht nur auf die Lehrer zu zeigen.
6: Wir müssen uns auch eben darauf einstellen, dass die Schüler, die über Jahre hinweg Probleme verursachen, den Unterricht konsequent stören und notorisch sind, eigentlich auch eine Denkpause brauchen und eben die Schule verlassen müssen. Das hat uns gefehlt.
1: Zaghaftes Lob für die Bildungsministerin kommt von den Grünen. Allerdings müssten den Worten jetzt schnell Taten folgen. Das wünschen sie sich in Ludwigshafen wohl auch. Endlich raus aus den Schlagzeilen.
0: Das war Christian Buttkareit vom SWR für der Brooklyn. Hier jetzt Musik von Joris, Herz über Kopf, danach mein On-Repeat-Song von Nothing But Faith.

Der Proclair FM on repeat mit Nothing But Thieves. Das war Evelyn bzw. Baby Cool. Ja, das war unser on repeat Song. Davor habt ihr noch Joris gehört mit Herz über Kopf. Es sind noch 9 Minuten hier Zeit. Jetzt noch Musik von den Red Hot Chili Peppers, Danny California und danach noch einen neuen Song von Sido. Issa gibt es direkt danach hier auf der Proclair FM. Es ist 23.51 Uhr. An einem schönen Donnerstagabend, der 3.9.2026. Morgen geht's für mich in die Niederlande und deswegen die letzten Stunden noch mit euch.

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0: Im Studio Tom Husse. Schönen guten Abend.
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0: Lange wurde diskutiert, jetzt hat der VW-Aufsichtsrat den Sparplänen beim Autobauer zugestimmt. Weltweit sollen weitere 50.000 Stellen gestrichen werden. VW sieht in Europa zu viele Produktionskapazitäten. Die Werke in Emden, Zwickau, Hannover und Neckarsulm stehen deshalb weiter auf der Kippe. Dort könnte die Produktion bis Mitte der 2030er auslaufen. Im Moment werden andere Verwendungsmöglichkeiten für die Standorte ausgelotet, heißt es von VW. Nach der Attacke auf ein Umspannwerk in Brandenburg ist nun ein Bekennerschreiben aufgetaucht. Das hat die Potsdamer Polizei bestätigt. Ob das Schreiben echt ist, wird jetzt geprüft. Hanna Messerschmidt berichtet.
2: Das Schreiben ging bei der Taz ein. Demnach steckt ein Einzeltäter hinter der Sabotageaktion. In dem Brief kritisiert er offenbar scharf, dass fossile Brennstoffe für die Stromerzeugung genutzt werden. Am Dienstag hat es auch in NRW einen Angriff auf die Stromversorgung gegeben. Wer dahinter steckt, ist noch unklar, auch ob beide Vorfälle zusammenhängen. Das Ganze hatte zuletzt eine neue Debatte um den Schutz der kritischen Infrastruktur in Deutschland ausgelöst.
0: Sachsen-Anhalt steht vor einer historischen Wahl. Am Sonntag geht es darum, ob die AfD mit Ulrich Siegmund die absolute Mehrheit holt. Das hängt wohl vor allem davon ab, welche Parteien es in den Landtag schaffen. BSW und Grüne bangen, die FDP darf kaum noch hoffen. Je weniger Parteien reinkommen, desto größer die Chancen für die AfD auf die absolute Mehrheit und damit die Alleinregierung. Die AfD will das Land grundlegend umbauen, Abschiebeoffensive, Schulpflicht abschaffen und weg mit dem öffentlich-rechtlichen Rundfunk. Mit neuen Zöllen versucht die EU seit Juli, die Paketflut von Billighändlern vor allem aus China einzudämmen und hat offenbar bisher Erfolg. In Deutschland ist die Zahl der eingegangenen Pakete um rund 30-40% geschrumpft, so der EU-Zoll. Unter anderem werden pro Produktkategorie 3 Euro extra fällig. Sport, Kunst und Englisch, das sind die beliebtesten Fächer von Schülerinnen und Schülern in Deutschland. Das zeigt eine Studie der Uni Osnabrück. Am schlechtesten schnitten Chemie und Physik ab. Auch für Mathe sind Kinder und Jugendliche demnach eher weniger zu begeistern.
3: Wetter mit KI-Support. Viele Wolken gibt es heute Abend und in der Nacht erstmal. Meist bleibt es trocken, nur ganz vereinzelt kann noch etwas Regen dabei sein. Später kommt dann von Südostbayern her wieder mehr Regen auf, vereinzelt auch mit Gewitter. Die Tiefstwerte liegen zwischen 19 und 11 Grad. Morgen bleibt es oft grau und regnerisch, dazu sind maximal bis 33 Grad drin.
4: Ja, Leute, das war's auf jeden Fall für heute. Hier ist der Brockler FM. Es ist jetzt der 4.9.2026, 0:03. Hier geht es gleich weiter mit der Brockler FM, unserer normalen Rotation. So wie auch immer. Die nächsten 3 Stunden. Dann um 3 bis 6 natürlich Chill-Out und dann geht es los mit eurem wunderschönen Freitag. Hier gleich Musik von Robin Huston, Toby Morrow und Jax, Light It Up, Presh und Introvabile folgt darauf. Aber davor noch ein Song von mir, und zwar ein Throwback-Track aus dem Jahr 1976. Hier ist John Miles mit Music. Macht es gut. Wir hören uns spätestens nächsten Samstag wieder. Frühestens nächsten Samstag, denn ab morgen bin ich erstmal eine Woche lang weg und komme auch erst nächsten Freitag wieder zurück. Dementsprechend wird es auch am Wochenende keine Sendungen geben. Nicht so schlimm. Wie gesagt, ich werde euch trotzdem auf dem Laufenden halten. Und dann hören wir uns übernächsten Samstag wieder. Also den Samstag. Das wäre dann der 12.9. Macht's gut und bis dann.

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Mark Forster. Rettest du mich?

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2: Im Studio Tom Husse. VW steckt nach wie vor in einer schweren Krise und setzt deshalb weiter den Rotstift an. Am Abend hat der Aufsichtsrat die Sparpläne des Vorstands beschlossen. Weltweit sollen in den nächsten Jahren weitere 50.000 Stellen bei VW gestrichen werden. In Europa werden im Moment außerdem zu viele Autos gebaut. Deshalb steht die Zukunft der Werke in Emden, Zwickau, Hannover und Neckarsulm weiter auf der Kippe. Dort könnte die Produktion bis Mitte der 2030er auslaufen. Beschlossen ist da aber noch nichts. Im Moment werden andere Verwendungsmöglichkeiten für die Standorte ausgelotet, heißt es von VW. Sachsen-Anhalt steht vor einer historischen Wahl. Am Sonntag geht es darum, ob die AfD mit Ulrich Siegmund die absolute Mehrheit holt. Finn Riebesel, Freundlieb.
3: Die AfD will das Land grundlegend umbauen, Abschiebeoffensive, Schulpflicht abschaffen und weg mit dem öffentlich-rechtlichen Rundfunk. Auch den Verfassungsschutz will sie umbauen. Ob die AfD tatsächlich allein regieren kann, hängt davon ab, welche Parteien es in den Landtag schaffen. Für die SPD wird's wohl reichen, BSW und Grüne bangen, die FDP darf kaum noch hoffen. Je weniger reinkommen, desto größer die Chancen für die AfD, für die absolute Mehrheit und damit die Alleinregierung.
2: Nach der Attacke auf ein Umspannwerk in Brandenburg ist nun ein Bekennerschreiben aufgetaucht. Ob das echt ist, will die Potsdamer Polizei jetzt prüfen. Das Schreiben ging bei der Taz ein, demnach steckt ein Einzeltäter hinter der Sabotageaktion. In dem Brief verurteilt er die Nutzung von Kohle zur Stromerzeugung. Ein Thema in der Diskussion um künstliche Intelligenz ist immer wieder auch die Nutzung in den Schulen. Die US-Metropole New York greift da jetzt hart durch. Für alle bis 14 ist KI an öffentlichen Schulen tabu. Das hat Bürgermeister Mamdani verkündet. Das KI-Verbot soll demnach erstmal für ein Jahr gelten. Das Sommertransferfenster hat im Profifußball für neue Rekorde gesorgt. Knapp 10 Milliarden US-Dollar wurden laut FIFA bei den Männern für neue Spieler ausgegeben und ein Drittel davon alleine von englischen Clubs. Auch im Frauenfußball wurde mit fast 30 Millionen Dollar so viel gezahlt wie noch nie.
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4: Mit KI-Support. Viele Wolken gibt es heute erstmal, dazu regnet es verbreitet und am Nachmittag kann auch mal ein Gewitter dabei sein. Erst später lockert es stellenweise auf und die Sonne kommt eher im Süden raus. Die Höchstwerte liegen bei 18 bis 33 Grad. Morgen zieht anfangs noch etwas Regen an den Alpen entlang, danach wird's trockener bei bis zu 28 Grad.

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Serb Swelly und Halle Abadi. Metallic Lips.